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2: Die aktuellen Wetterwerte. Augsburg, Fürnhaberau 8 Grad und trüb. Stadtbergen ebenfalls 8 Grad. Im Endstadt 7 Grad und klar. Zum Start in diesen Sonntag ist es vielerorts klar und nahezu windstill, örtlich mit Nebel, vor allem im Ostallgäu. Die Sicht bessert sich im weiteren Verlauf. Heute setzt sich verbreitet die Sonne durch, in der Nacht kühlt es auf meist 4 bis 10 Grad ab. Morgen wird es erneut sonnig und warm mit 21 bis 27 Grad. Am Dienstag ziehen zeitweise mehr Wolken auf, dennoch bleibt es freundlich. Zur Wochenmitte wird es überwiegend sonnig, im Ostallgäu hält sich Nebel länger. Die Nächte im Stadtgebiet bleiben milder.
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2: Aktuell sind uns keine Verkehrsbehinderungen und keine Blitzer bekannt. Weiterhin eine gute Fahrt.
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2: Die aktuellen Wetterwerte. Bad Wörishofen 14 Grad und trüb, Augsburg 6 Grad und stark bewölkt, Gessertshausen ebenfalls 6 Grad. Heute zeigt es sich bei uns früh teils klar, teils neblig. In den alpennahen Lagen hält sich der Nebel, sonst ist der Wind kaum spürbar. Bei 2 bis 8 Grad in den kühleren Lagen setzt sich im Tagesverlauf verbreitet die Sonne durch. Morgen ist es sonnig und mit 24 bis 27 Grad nochmals warm. Am Dienstag ziehen zeitweise mehr Wolken durch, insgesamt ist es freundlich. Zur Wochenmitte setzt sich wieder häufiger die Sonne durch.
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2: Im Moment sind keine Behinderungen und keine Blitzer gemeldet.
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2: Die aktuellen Wetterwerte. Bad Wörishofen 14 Grad und trüb, Augsburg 6 Grad und stark bewölkt, Gessertshausen ebenfalls 6 Grad. Heute zeigt es sich bei uns früh teils klar, teils neblig. In den alpennahen Lagen hält sich der Nebel, sonst ist der Wind kaum spürbar. Bei 2 bis 8 Grad in den kühleren Lagen setzt sich im Tagesverlauf verbreitet die Sonne durch. Morgen ist es sonnig und mit 24 bis 27 Grad nochmals warm. Am Dienstag ziehen zeitweise mehr Wolken durch, insgesamt ist es freundlich. Zur Wochenmitte setzt sich wieder häufiger die Sonne durch.
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2: Im Moment sind keine Behinderungen und keine Blitzer gemeldet.
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0: Es ist 4 Uhr. 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
2: Im Moment in Augsburg bedeckt bei 5 Grad, Schwabmünchen 6 Grad, dazu Havangen 6 Grad und leicht bewölkt. Zum frühen Sonntagmorgen ist es meist klar, im Ostallgäu hält sich Nebel.
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2: Uns liegen derzeit keine Verkehrsstörungen und keine Blitzer vor.
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2: Im Moment in Augsburg bedeckt bei 5 Grad, Schwabmünchen 6 Grad, dazu Havangen 6 Grad und leicht bewölkt. Zum frühen Sonntagmorgen ist es meist klar, im Ostallgäu hält sich Nebel.
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2: Der Verkehr ohne Störungen und Blitzer. Gute Fahrt.
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2: Guten Morgen. Momentan messen wir in Dirlewang 13 Grad bei wolkenlosem Himmel, in Augsburg Bärenkeller 6 Grad bei starker Bewölkung sowie in Königsbrunn 5 Grad. Der frühe Sonntagmorgen beginnt zwischen Donau und den Alpen klar, örtlich neblig. Bis zum Nachmittag setzt sich die Sonne durch bei 3 bis 25 Grad. In der kommenden Nacht ist es meist klar, in den Tälern kann sich erneut Nebel bilden. Morgen scheint häufig die Sonne bei 5 bis 27 Grad. Am Dienstag ist es freundlich und warm. Zur Wochenmitte setzt sich das sonnige, für Ende September ungewöhnlich milde Wetter fort. In feuchten Tälern nebliger und frischer, in den Städten klarer.
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2: Uns liegen derzeit keine Verkehrsstörungen und keine Blitzer vor.
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2: Guten Morgen. Momentan messen wir in Dirlewang 13 Grad bei wolkenlosem Himmel, in Augsburg Bärenkeller 6 Grad bei starker Bewölkung sowie in Königsbrunn 5 Grad. Der frühe Sonntagmorgen beginnt zwischen Donau und den Alpen klar, örtlich neblig. Bis zum Nachmittag setzt sich die Sonne durch bei 3 bis 25 Grad. In der kommenden Nacht ist es meist klar, in den Tälern kann sich erneut Nebel bilden. Morgen scheint häufig die Sonne bei 5 bis 27 Grad. Am Dienstag ist es freundlich und warm. Zur Wochenmitte setzt sich das sonnige, für Ende September ungewöhnlich milde Wetter fort. In feuchten Tälern nebliger und frischer, in den Städten klarer.
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2: Uns liegen derzeit keine Verkehrsstörungen und keine Blitzer vor.
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2: Aktuell meldet Augsburg Inningen stark bewölkt bei 4 Grad, Klosterlechfeld ebenfalls 4 Grad und Kempten am Rathaus leicht bewölkt bei 5 Grad. Heute früh am 27. September ist es zwischen Donau und Alpen klar. Örtlich liegt Nebel, der sich im Laufe des Vormittags auflöst, bei zunächst um 6 Grad. Danach zeigt sich verbreitet die Sonne, im Tagesverlauf wird es warm und freundlich. Morgen wird es sonnig mit Höchstwerten um 26 Grad. Am Dienstag und zur Wochenmitte bleibt es meist sonnig, in Tal- und Beckenlagen hält sich der Nebel etwas länger.
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2: Keine Verkehrsmeldung und keine Blitzer gemeldet.
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5: Derzeit in Augsburg-Göggingen stark bewölkt bei 5 Grad, Schildberg 7 Grad und Füssen klar bei 6 Grad. In Augsburg, Nordschwaben und im Allgäu zeigt sich der Sonntag klar, örtlich neblig, zwischen 3 und 9 Grad. Zunächst frisch und kaum Wind, vor allem im Unter- und Ostallgäu hält sich der Nebel anfangs länger, sonst setzt sich rasch die Sonne durch. Morgen ist es sonnig mit 24 bis 27 Grad am Nachmittag. Am Dienstag ziehen zeitweise Wolken durch bei etwas weniger Wärme. Zur Wochenmitte bleibt es freundlich und weitgehend beständig.
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5: Keine Verkehrsmeldung und keine Blitzer gemeldet.
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0: Es ist 7 Uhr. 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
2: Aktuell meldet Augsburg Hammerschmiede 6 Grad bei geringer Bewölkung, Bobingen 4 Grad, Kirchheim in Schwaben ebenfalls 4 Grad. Heute früh zeigt sich über Augsburg, Nordschwaben und dem Allgäu meist klarer Himmel. In den nebelanfälligen Tallagen hält sich örtlich noch Nebel, der sich bald auflöst. Im Tagesverlauf setzt sich die Sonne durch, die Temperaturen reichen von rund 3 bis 25 Grad. Am Abend ist es freundlich, in der Nacht ziehen einzelne Wolken auf. Morgen zeigt es sich erneut sonnig und mit Werten zwischen 5 und 27 Grad sehr warm für Ende September. Am Dienstag bleibt es überwiegend freundlich, zur Wochenmitte ändert sich wenig.
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2: Bei uns immer die wichtigsten Verkehrsmeldungen. Zuerst A96 Lindau Richtung München zwischen Buchloe Ost und Landsberg West. Schwerer Unfall, Rettungsfahrzeuge im Einsatz, die Fahrbahn ist gesperrt. München Richtung Lindau zwischen Landsberg West und Buchloe Ost ist die Fahrbahn wegen des Unfalls in der Gegenrichtung gesperrt. Auf der B17 Augsburg Richtung Landsberg staut es sich zwischen Oberhausen und Gersthofen Süd, Postzentren in Augsburg. Geschwindigkeitsmessungen wurden uns aktuell keine gemeldet. Gute Fahrt.
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6: Aktuell meldet Augsburg Viernhaber Rau, stark bewölkt bei 4 Grad. Hollenbach ebenfalls 4 Grad und Nesselwang 6 Grad und klar. Kurz nach 7 ist es über Augsburg, Nordschwaben und dem Allgäu teils heiter. Örtlicher Frühnebel in den kühleren Allgäutälern löst sich bald auf. Danach scheint verbreitet die Sonne bei zunächst 3 bis 8 Grad und rasch steigenden Temperaturen. Morgen ist es sonnig und mit 25 bis 27 Grad sehr warm. Am Dienstag ziehen zeitweise Wolken auf, dennoch ist es freundlich und mild. Am Mittwoch setzt sich das sonnige, weitgehend konstante Wetter fort.
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6: Bei uns immer die wichtigsten Verkehrsmeldungen zuerst. A96 Lindau Richtung München zwischen Buchloe Ost und Landsberg West. Schwerer Unfall, Rettungsfahrzeuge im Einsatz, die Fahrbahn ist gesperrt. München Richtung Lindau zwischen Landsberg West und Buchloe Ost ist die Fahrbahn wegen des Unfalls in der Gegenrichtung gesperrt. Auf der B17 Augsburg Richtung Landsberg staut es sich zwischen Oberhausen und Gersthofen Süd, Postzentren in Augsburg. Geschwindigkeitsmessungen wurden uns aktuell keine gemeldet. Gute Fahrt.
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2: Die aktuellen Wetterwerte. Augsburg bedeckt bei 4 Grad, Kissing ebenfalls 4 Grad, dazu Kamlach wolkenlos bei 4 Grad. Der Sonntag startet zwischen Donau und Alpen klar und fast windstill, örtlich mit Frühnebel und 3 bis 8 Grad. Danach scheint verbreitet die Sonne, es geht deutlich rauf, am Abend ist es wieder frischer. Morgen sonnig und warm mit 25 bis 27 Grad.
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2: Bei uns immer die wichtigsten Verkehrsmeldungen zuerst. Auf der A96 Lindau Richtung München ist zwischen Buchloe Ost und Landsberg West nach einem schweren Unfall die Richtungsfahrbahn gesperrt. Rettungsfahrzeuge sind im Einsatz. Auf der B17 Augsburg Richtung Landsberg staut es sich zwischen Oberhausen und Gersthofen Süd bei den Postzentren in Augsburg. Und uns liegt nur ein Blitzer vor, auf der A8 bei Gersthofen. Fantasy wünscht euch eine gute Fahrt.
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1: Die aktuellen Wetterwerte. Augsburg, Hochzoll 5 Grad und wolkenlos. Diedorf ebenfalls 5 Grad, Oberstdorf 3 Grad. Heute Vormittag ist es über Augsburg, Nordschwaben und dem Allgäu klar und nahezu windstill.
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1: Auf der A96 Lindau Richtung München zwischen Buchloe Ost und Landsberg West. Schwerer Unfall. Rettungsfahrzeuge im Einsatz. Die Richtungsfahrbahn ist gesperrt. Auf der A8 bei Gersthofen wird geblitzt. Kommt gut an.
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0: Es ist 9 Uhr. 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
2: Momentan Augsburg, Spickelherrenbach 8 Grad bei wolkenlosem Himmel. Friedberg ebenfalls 8 Grad, Ettringen 4 Grad. Am Vormittag ist der Himmel klar, der Wind kaum spürbar. In Augsburg, Nordschwaben und dem Allgäu zeigt sich der heutige Tag nach einem frischen Start mit 3 bis 9 Grad sonnig und warm. Später ziehen nur wenige Wolken durch, in der Nacht ist es überwiegend klar. Morgen scheint erneut die Sonne, am Nachmittag sind es warme 24 bis 27 Grad. Am Dienstag setzt sich das sonnige Wetter fort und zur Wochenmitte zeigt es sich freundlich. Im Süden der Region beginnt der Tag etwas frischer.
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2: Bei uns immer die wichtigsten Verkehrsmeldungen zuerst. A96 Lindau Richtung München. Zwischen Buchloe Ost und Landsberg West schwerer Unfall. Rettungsfahrzeuge im Einsatz. Die Richtungsfahrbahn ist gesperrt. Es ist nur ein Blitzer gemeldet auf der A8 bei Gersthofen.
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4: Momentan meldet Augsburg Jakober Vorstadt stark bewölkten Himmel bei 11 Grad, Diedorf 11 Grad und Fronten wolkenlosen Himmel bei 12 Grad. Heute Vormittag zeigt sich der Himmel

0: Freundlich und klar, bis zum Nachmittag sonnig und zunächst fast windstill. In der Nacht kühlt es regional auf 5 bis 10 Grad ab, im Ostallgäu am frischesten. Morgen scheint erneut oft die Sonne bei 24 bis 27 Grad. Am Dienstag wird es nach teils frischem Start überwiegend sonnig. Zur Wochenmitte bleibt es in Augsburg, Nordschwaben und im Allgäu meist trocken.
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0: Bei uns immer die wichtigsten Verkehrsmeldungen zuerst. A96 Lindau Richtung München. Zwischen Buchloe Ost und Landsberg West. Schwerer Unfall. Rettungsfahrzeuge im Einsatz. Richtungsfahrbahn gesperrt. Auf der B17 Augsburg Richtung Landsberg. Zwischen Oberhausen und Gersthofen Süd. Postzentren in Augsburg. Hat sich der Verkehr normalisiert. Wir haben nur einen Blitzer vorliegen. Auf der A8 bei Gersthofen. Gute Fahrt.
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0: Es ist 10 Uhr. 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
2: Aktuell meldet Wiggensbach 13 Grad und klar, Augsburg-Lechhausen bedeckt bei 12 Grad und Stadtbergen ebenfalls 12 Grad. Am Sonntagvormittag gibt es klaren Himmel und kaum spürbaren Wind. Im weiteren Tagesverlauf Sonne und Wärme. Am Abend lockere Wolken. In der Nacht ist es meist locker bewölkt und deutlich frischer, besonders im Ostallgäu, während die Nächte in den Städten milder sind. Zwischen Donau und den Alpen liegen die Temperaturen heute bei 3 bis 25 Grad. Morgen gibt es erneut viel Sonne bei 4 bis 26 Grad. Am Dienstag bleibt es freundlich und zur Wochenmitte ähnlich.
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2: Bei uns immer die wichtigsten Verkehrsmeldungen. Zuerst A96 Lindau Richtung München. Zwischen Buchloe Ost und Landsberg West schwerer Unfall. Rettungsfahrzeuge im Einsatz, Richtungsfahrbahn gesperrt. Der neueste Blitzer auf der A8 bei Gersthofen.
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2: Aktuell meldet Wiggensbach 13 Grad und klar, Augsburg-Lechhausen bedeckt bei 12 Grad und Stadtbergen ebenfalls 12 Grad. Am Sonntagvormittag gibt es klaren Himmel und kaum spürbaren Wind. Im weiteren Tagesverlauf Sonne und Wärme. Am Abend lockere Wolken. In der Nacht ist es meist locker bewölkt und deutlich frischer, besonders im Ostallgäu, während die Nächte in den Städten milder sind. Zwischen Donau und den Alpen liegen die Temperaturen heute bei 3 bis 25 Grad. Morgen gibt es erneut viel Sonne bei 4 bis 26 Grad. Am Dienstag bleibt es freundlich und zur Wochenmitte ähnlich.
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2: Bei uns immer die wichtigsten Verkehrsmeldungen. Zuerst A96 Lindau Richtung München. Zwischen Buchloe Ost und Landsberg West schwerer Unfall. Rettungsfahrzeuge im Einsatz. Richtungsfahrbahn gesperrt. Der neueste Blitzer auf der A8 bei Gersthofen.
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0: 11 Uhr. 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
2: Momentan in Augsburg, Oberhausen 15 Grad und bedeckt. In Adelzhausen 14 Grad. In Lauben 15 Grad und leicht bewölkt. An diesem Sonntagvormittag ist es sonnig und nahezu windstill. Bis zum Nachmittag wird es warm, am Abend ziehen wenige Wolken durch. In der Nacht sinken die Temperaturen auf 5 bis 10 Grad. In Augsburg und Nordschwaben bleibt es milder, im Allgäu wird es in alpennahen Lagen frischer. Morgen ist es erneut sonnig und warm mit 24 bis 26 Grad, örtlich frischt der Wind auf. Am Dienstag hält der freundliche Wettercharakter an, zur Wochenmitte setzt sich das angenehme Wetter mit viel Sonne fort.
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2: Bei uns immer die wichtigsten Verkehrsmeldungen zuerst. A96 Lindau Richtung München zwischen Buchloe Ost und Landsberg West. Schwerer Unfall. Rettungsfahrzeuge im Einsatz. Richtungsfahrbahn gesperrt. B17 Landsberg Richtung Reute zwischen Landsberg und A96 Unfall. Die neuesten Blitzer auf der B2 und auf der A8 bei Gersthofen. Kommt gut an.
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3: Momentan in Augsburg, Oberhausen 15 Grad und bedeckt, in Adelzhausen 14 Grad, in Lauben 15 Grad und leicht bewölkt. An diesem Sonntagvormittag ist es sonnig und nahezu windstill. Bis zum Nachmittag wird es warm, am Abend ziehen wenige Wolken durch. In der Nacht sinken die Temperaturen auf 5 bis 10 Grad. In Augsburg und Nordschwaben bleibt es milder, im Allgäu wird es in alpennahen Lagen frischer. Morgen ist es erneut sonnig und warm mit 24 bis 26 Grad, örtlich frischt der Wind auf. Am Dienstag hält der freundliche Wettercharakter an, zur Wochenmitte setzt sich das angenehme Wetter mit viel Sonne fort.
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3: Bei uns immer die wichtigsten Verkehrsmeldungen. Zuerst auf der A96 Lindau Richtung München zwischen Buchloe Ost und Landsberg West schwerer Unfall. Rettungsfahrzeuge im Einsatz, die Richtungsfahrbahn ist gesperrt. Auf der B17 Landsberg Richtung Reute zwischen Landsberg und A96 Landsberg West Unfall. Die neuesten Blitzer in Augsburg auf der Postillonstraße sowie auf der B2 bei Gersthofen. In Gersthofen auf der Otto-Hahn-Straße sowie auf der Allgäuer-Straße in Halblech. Gute Fahrt!
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0: Es ist 12 Uhr. 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
2: Derzeit in Augsburg bedeckt bei 19 Grad, in Meitingen 19 Grad und in Immenstadt 21 Grad und stark bewölkt. Am Sonntagmittag scheint zwischen Donau und den Alpen die Sonne. Im weiteren Tagesverlauf ist es freundlich und sonnig bei leichtem Wind. In der Nacht kühlt es besonders im Ostallgäu auf 4 bis 9 Grad ab. Morgen gibt es wieder Sonne und örtlich rund 26 Grad. Am Dienstag neben Sonne zeitweise dichtere Wolken. Zur Wochenmitte bleibt der freundliche Wettercharakter erhalten.
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2: Bei uns immer die wichtigsten Verkehrsmeldungen. Zuerst auf der B17 Landsberg Richtung Reute hat sich zwischen Landsberg und der A96 bei Landsberg West ein Unfall ereignet. Die neuesten Blitzer in der Postillonstraße in Augsburg, auf der B2 sowie der Otto-Hahn-Straße in Gersthofen. Kommt gut ans Ziel.
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3: Aktuell meldet Pfaffenhausen 19 Grad und gering bewölkt. Augsburg, Oberhausen bedeckt bei 20 Grad und Affing ebenfalls 20 Grad. Um Mittag zeigt sich der Sonntag meist klar und freundlich. Am Nachmittag ist es in Augsburg, Nordschwaben und dem Allgäu sonnig bei schwachem Wind. In der Nacht klart der Himmel vielfach auf. Vor allem im Ostallgäu sinken die Temperaturen auf etwa 5 bis 10 Grad. Morgen scheint erneut die Sonne bei 25 bis 26 Grad. Am Dienstag ist es überwiegend freundlich mit wenigen Wolken. Zur Wochenmitte setzt sich das sonnige und milde Wetter fort.
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3: Bei uns immer die wichtigsten Verkehrsmeldungen zuerst. Auf der B17 Landsberg Richtung Reute hat sich zwischen Landsberg und A96 Landsberg West ein Unfall ereignet. Die neuesten Blitzer: in Augsburg auf der Postillonstraße sowie auf der A8 bei Gersthofen ein Blitzer. Ein weiterer auf der A29 bei Meitingen. Eine Abstandsmessung auf der A8 bei Leipheim. Kommt gut ans Ziel.
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0: ist 13 Uhr. 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
2: Die aktuellen Wetterwerte. Augsburg Hochzoll bedeckt bei 21 Grad, Petersdorf ebenfalls 21 Grad und Oberstdorf 22 Grad. Zwischen Donau und den Alpen ist es meist klar, bis zum Abend freundlich mit wenigen Wolken und kaum Wind. In der Nacht ist es klar und frisch bei 4 bis 10 Grad, im Ostallgäu deutlich kühler, in städtischen Lagen milder. Morgen scheint häufig die Sonne bei 26 bis 27 Grad am Nachmittag. Dienstag wechseln sich Sonne und Wolken ab, zur Wochenmitte setzt sich der weitgehend konstante Wettercharakter fort.
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2: Bei uns immer die wichtigsten Verkehrsmeldungen zuerst. Auf der B17 Landsberg Richtung Reute hat sich zwischen Landsberg und A96 Landsberg West ein Unfall ereignet. Die neuesten Blitzer: in Augsburg auf der Postillonstraße sowie auf der A8 bei Gersthofen ein Blitzer. Ein weiterer auf der A29 bei Meitingen. Eine Abstandsmessung auf der A8 bei Leipheim. Kommt gut ans Ziel.
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9: Im Moment in Augsburg Spickelherrenbach 22 Grad und bedeckt, Eichach ebenfalls 22 Grad, dazu Kirchheim in Schwaben 23 Grad und leicht bewölkt. Am frühen Nachmittag ist es zwischen Donau und den Alpen sonnig, bis zum Abend bleibt es freundlich und meist klar bei schwachem Wind.
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9: Die neuesten Blitzer in Augsburg auf der Postillonstraße und auf der B2 bei Gersthofen. Auf der A8 bei Gersthofen ein Blitzer sowie auf der A8 bei Leipheim eine Abstandsmessung. Kommt gut an.
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0: 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Es ist 14 Uhr. 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
2: Die aktuellen Wetterwerte. Augsburg, Fürn-Aberau, stark bewölkt bei 23 Grad. Langeneuf nach, ebenfalls 23 Grad. Und Bad Wörishofen, 22 Grad und bedeckt. Am frühen Nachmittag ist es bei uns heiter bis sonnig. Dazu weht meist nur schwacher Wind. Bis zum Abend bleibt es freundlich. In der Nacht gehen die Temperaturen besonders im Ostallgäu auf etwa 4 bis 9 Grad zurück. Zum Wochenstart scheint häufig die Sonne bei frischem Morgen und 25 bis 27 Grad. Am Dienstag ziehen zeitweise Wolken durch und zur Wochenmitte setzt sich das freundliche Wetter in Augsburg, Nordschwaben und dem Allgäu fort.
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2: Die neuesten Blitzer findet ihr auf der B466 bei Heinsfahrt und auf der A8 bei Gersthofen. Abstandsmessungen auf der Plabeneckstraße in Waldenhofen sowie auf der A8 bei Leipheim. Fantasy wünscht euch eine gute Fahrt.
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2: Die aktuellen Wetterwerte. Augsburg, Fürn-Aberau, stark bewölkt bei 23 Grad. Langenhoff nach, ebenfalls 23 Grad. Und Bad Wörishofen, 22 Grad und bedeckt. Am frühen Nachmittag ist es bei uns heiter bis sonnig. Dazu weht meist nur schwacher Wind. Bis zum Abend bleibt es freundlich. In der Nacht gehen die Temperaturen besonders im Ostallgäu auf etwa 4 bis 9 Grad zurück. Zum Wochenstart scheint häufig die Sonne bei frischem Morgen und 25 bis 27 Grad. Am Dienstag ziehen zeitweise Wolken durch und zur Wochenmitte setzt sich das freundliche Wetter in Augsburg, Nordschwaben und dem Allgäu fort.
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2: Die neuesten Blitzer findet ihr auf der B466 bei Heinsfahrt und auf der A8 bei Gersthofen. Abstandsmessungen auf der Plabeneckstraße in Waldenhofen sowie auf der A8 bei Leipheim. Fantasy wünscht euch eine gute Fahrt.
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0: Es ist 15 Uhr. 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
2: Derzeit in Augsburg-Bergheim 24 Grad und stark bewölkt. Großaitingen 23 Grad, dazu Habangen 24 Grad und wolkenlos. Am Nachmittag scheint über Augsburg, Nordschwaben und dem Allgäu meist die Sonne. Bis zum Abend bleibt es freundlich. In der Nacht wird es meist klar. Die Tiefstwerte liegen zwischen etwa 5 und 10 Grad. Im Ostallgäu ist es am kühlsten. Augsburg-Stadt bleibt milder. Morgen gibt es erneut viel Sonne und 26 bis 27 Grad. Am Dienstag bleibt es freundlich und überwiegend sonnig. Zur Wochenmitte geht es ähnlich weiter.
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2: Bei uns immer die wichtigsten Verkehrsmeldungen zuerst. Vorsicht auf der A8 Stuttgart Richtung München zwischen Adelsried und Neusäß. In beiden Richtungen sind Personen auf der Fahrbahn. Die neuesten Blitzer auf der B466 bei Heinsfahrt, auf der B2 bei Gersthofen und in der Plabeneckstraße in Waldenhofen. Kommt gut an.
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0: Derzeit in Augsburg-Bergheim 24 Grad und stark bewölkt, Großaitingen 23 Grad, dazu Havangen 24 Grad und wolkenlos. Am Nachmittag scheint über Augsburg, Nordschwaben und dem Allgäu meist die Sonne, bis zum Abend bleibt es freundlich. In der Nacht wird es meist klar, die Tiefstwerte liegen zwischen etwa 5 und 10 Grad, im Ostallgäu ist es am kühlsten, Augsburg-Stadt bleibt milder. Morgen gibt es erneut viel Sonne und 26 bis 27 Grad. Am Dienstag bleibt es freundlich und überwiegend sonnig, zur Wochenmitte geht es ähnlich weiter.
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0: Bei uns immer die wichtigsten Verkehrsmeldungen. Zuerst A7 Füssen-Reute Richtung Ulm zwischen Föhringen und Dreieck Hittestetten. Unfall mit Verletzten. Rettungsfahrzeuge im Einsatz. Die neuesten Blitzer auf der B466 bei Heinsfahrt und auf der B2 bei Gersthofen. Kommt gut ans Ziel.
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0: Es ist 16 Uhr. 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
2: In Memmingen 25 Grad und trocken, in Augsburg-Görgingen ebenfalls 25 Grad, in Graben 24 Grad. Heute Nachmittag freundlich mit Sonne und Wolken bei wenig Wind, bis zum Abend heiter. In der Nacht überwiegend klar und deutlich frischer bei 5 bis 10 Grad, am frischesten im Ostallgäu, in Augsburg-Stadt milder. Morgen oft Sonne bei 26 bis 27 Grad, am Dienstag freundlich mit wenigen Wolken, zur Wochenmitte sonnig und weitgehend konstant in Augsburg, Nordschwaben und im Allgäu.
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2: Bei uns immer die wichtigsten Verkehrsmeldungen zuerst. Auf der A7 Füssenreute Richtung Ulm hat sich zwischen Föhringen und Dreieck Hittestetten ein Unfall mit Verletzten ereignet. Rettungsfahrzeuge sind im Einsatz. Im Moment gibt es keine Geschwindigkeitskontrollen. Kommt gut an.
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9: In Memmingen 25 Grad und trocken. In Augsburg-Görgingen ebenfalls 25 Grad. In Graben 24 Grad. Heute Nachmittag freundlich mit Sonne und Wolken bei wenig Wind. Bis zum Abend heiter. In der Nacht überwiegend klar und deutlich frischer bei 5 bis 10 Grad. Am frischesten im Ostallgäu. In Augsburg-Stadt milder. Morgen oft Sonne bei 26 bis 27 Grad.

0: Keine Verkehrsmeldungen und keine Blitzer gemeldet.
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0: Es ist 17 Uhr. 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
2: Im Moment in Augsburg, Hauenstetten klar bei 24 Grad, Zusmarshausen 25 Grad und Kamlach ebenfalls 25 Grad. Am Sonntagnachmittag ist der Wind schwach, in Augsburg, Nordschwaben und im Allgäu bleibt es bis zum Abend freundlich. In der Nacht ist es vielfach klar und frisch, im Ostallgäu sinken die Werte auf etwa 5 bis 10 Grad. Morgen scheint häufig die Sonne bei 24 bis 27 Grad. Am Dienstag wird es überwiegend sonnig, am Mittwoch freundlich, die deutlichste Abkühlung gibt es dabei im Ostallgäu.
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2: Aktuell sind uns keine Verkehrsbehinderungen und keine Blitzer bekannt. Weiterhin eine gute Fahrt.
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0: Lach ebenfalls 25 Grad. Am Sonntagnachmittag ist der Wind schwach. In Augsburg, Nordschwaben und dem Allgäu bleibt es bis zum Abend freundlich. In der Nacht ist es vielfach klar und frisch. Im Ostallgäu sinken die Werte auf etwa 5 bis 10 Grad. Morgen scheint häufig die Sonne bei 24 bis 27 Grad. Am Dienstag wird es überwiegend sonnig, am Mittwoch freundlich. Die deutlichste Abkühlung gibt es dabei im Ostallgäu.
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0: Aktuell sind uns keine Verkehrsbehinderungen und keine Blitzer bekannt. Weiterhin eine gute Fahrt.
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0: Es ist 18 Uhr. 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
2: Die aktuellen Wetterwerte. Augsburg Bärenkeller 24 Grad und klar. Adelsried ebenfalls 24 Grad. Marktrettenbach 22 Grad. In der Nacht ist es deutlich frischer. Im Ostallgäu bei rund 5 Grad. Morgen gibt es viel Sonne und 26 bis 27 Grad. Am Dienstag freundlich, aber etwas weniger warm. Zur Wochenmitte setzt sich das sonnige Wetter fort.
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2: Bei uns immer die wichtigsten Verkehrsmeldungen zuerst. Vorsicht auf der A7 Ulm Richtung Füssen-Reute. Zwischen Dreieck Hittestetten und Vöhringen blockiert ein defekter Personenkraftwagen den Standstreifen. Es ist nur ein Blitzer gemeldet. In der Donaustraße in Dillingen. Gute Fahrt.
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10: Die aktuellen Wetterwerte. Augsburg Bärenkeller 24 Grad und klar. Adelsried ebenfalls 24 Grad. Marktrettenbach 22 Grad. In der Nacht ist es deutlich frischer. Im Ostallgäu bei rund 5 Grad. Morgen gibt es viel Sonne und 26 bis 27 Grad. Am Dienstag freundlich, aber etwas weniger warm. Zur Wochenmitte setzt sich das sonnige Wetter fort.
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10: Bei uns immer die wichtigsten Verkehrsmeldungen zuerst. Vorsicht auf der A7 Ulm Richtung Füssen-Reute. Zwischen Dreieck Hittestetten und Föhringen blockiert ein defekter Personenkraftwagen den Standstreifen. Es ist nur ein Blitzer gemeldet in der Donaustraße in Dillingen. Gute Fahrt.
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2: Derzeit in Augsburg-Bergheim wolkenlos bei 22 Grad, in Sielenbach 21 Grad und in Babenhausen 23 Grad. Heute Abend ist der Himmel vielfach heiter, örtlich ziehen lockere Wolken durch und in Augsburg, Nordschwaben und dem Allgäu ist es bis Mitternacht freundlich bei kaum spürbarem Wind. In der Nacht ist es klar und frisch, regional sinken die Werte auf etwa 5 bis 10 Grad, morgen scheint häufig die Sonne bei 25 bis 27 Grad. Am Dienstag ist es überwiegend freundlich mit zeitweisen Wolken. Zur Wochenmitte setzt sich das weitgehend konstante, freundliche Wetter fort.
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2: Aktuell liegt uns ein Blitzer auf der Donaustraße in Dillingen vor. Gute Fahrt.
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8: Derzeit in Augsburg-Bergheim wolkenlos bei 22 Grad, in Sielenbach 21 Grad und in Babenhausen 23 Grad. Heute Abend ist der Himmel vielfach heiter, örtlich ziehen lockere Wolken durch und in Augsburg, Nordschwaben und dem Allgäu ist es bis Mitternacht freundlich bei kaum spürbarem Wind. In der Nacht ist es klar und frisch, regional sinken die Werte auf etwa 5 bis 10 Grad, morgen scheint häufig die Sonne bei 25 bis 27 Grad. Am Dienstag ist es überwiegend freundlich mit zeitweisen Wolken. Zur Wochenmitte setzt sich das weitgehend konstante, freundliche Wetter fort.
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8: Uns liegen derzeit keine Verkehrsstörungen vor.
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0: Es ist 20 Uhr. 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
2: Die aktuellen Wetterwerte. Augsburg-Göggingen 17 Grad und klar, Schildberg 19 Grad, dazu Waldenhofen 17 Grad. Zwischen Donau und den Alpen ist der Sonntagabend freundlich mit lockeren Wolken. In den kommenden Stunden klart es weiter auf und der Wind ist schwach. In der Nacht ist es vor allem in alpennahen Lagen mit 5 bis 10 Grad frisch, örtlich bildet sich Nebel. Morgen scheint häufig die Sonne, am Nachmittag sind es verbreitet warme 26 bis 27 Grad.
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2: Auf der B25 bei Harburg steht ein Blitzer. Fantasy wünscht euch eine gute Fahrt.
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2: Die aktuellen Wetterwerte. Augsburg-Göggingen 17 Grad und klar, Schildberg 19 Grad, dazu Waltenhofen 17 Grad. Zwischen Donau und den Alpen ist der Sonntagabend freundlich mit lockeren Wolken. In den kommenden Stunden klart es weiter auf und der Wind ist schwach. In der Nacht ist es vor allem in alpennahen Lagen mit 5 bis 10 Grad frisch, örtlich bildet sich Nebel. Morgen scheint häufig die Sonne, am Nachmittag sind es verbreitet warme 26 bis 27 Grad.
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2: Auf der B25 bei Harburg steht ein Blitzer. Fantasy wünscht euch eine gute Fahrt.
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0: Es ist 21 Uhr. 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
2: Derzeit in Augsburg, Bärenkeller leicht bewölkt bei 17 Grad, Schwabmünchen 15 Grad und Westerheim klar bei 16 Grad. Zum Abend zeigt sich der Himmel meist heiter, einzelne Wolken ziehen durch und der Wind ist schwach. Später ist es trocken, die Nacht vielfach klar, mit Tiefstwerten zwischen 5 und 10 Grad, im Ostallgäu am frischesten. Morgen setzt sich die Sonne bei 26 bis 27 Grad durch, am Dienstag ist es überwiegend sonnig und zur Wochenmitte hält das freundliche Wetter in Augsburg, Nordschwaben und dem Allgäu an.
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2: Es ist nur ein Blitzer gemeldet auf der Hauenstädter Straße in Königsbrunn. Gute Fahrt.
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2: Derzeit in Augsburg, Bärenkeller leicht bewölkt bei 17 Grad, Schwabmünchen 15 Grad und Westerheim klar bei 16 Grad. Zum Abend zeigt sich der Himmel meist heiter, einzelne Wolken ziehen durch und der Wind ist schwach. Später ist es trocken, die Nacht vielfach klar, mit Tiefstwerten zwischen 5 und 10 Grad, im Ostallgäu am frischesten. Morgen setzt sich die Sonne bei 26 bis 27 Grad durch, am Dienstag ist es überwiegend sonnig und zur Wochenmitte hält das freundliche Wetter in Augsburg, Nordschwaben und dem Allgäu an.
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2: Es ist nur ein Blitzer gemeldet auf der Hauenstädter Straße in Königsbrunn. Gute Fahrt.
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0: Es ist 22 Uhr. 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
2: Momentan in Augsburg, Hammerschmiede stark bewölkt bei 17 Grad, in Innichenhofen 17 Grad, dazu in Sonthofen wolkenlos bei 10 Grad. Über der Region liegt heute Abend ein heiterer Himmel bei kaum bewegter Luft. In Augsburg, Nordschwaben und im Allgäu klart es in der Nacht auf, dabei sinken die Werte auf 4 bis 10 Grad, in höheren Lagen ist es frischer. Morgenschein verbreitet die Sonne bei Höchstwerten zwischen 25 und 27 Grad. Am Dienstag zeigt es sich sonnig und ähnlich warm, zur Wochenmitte hält das freundliche, weitgehend konstante Wetter an.
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2: Im Moment sind keine Behinderungen und keine Blitzer gemeldet.
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2: Momentan in Augsburg, Hammerschmiede stark bewölkt bei 17 Grad, in Innichenhofen 17 Grad, dazu in Sonthofen wolkenlos bei 10 Grad. Über der Region liegt heute Abend ein heiterer Himmel bei kaum bewegter Luft. In Augsburg, Nordschwaben und im Allgäu klart es in der Nacht auf, dabei sinken die Werte auf 4 bis 10 Grad, in höheren Lagen ist es frischer. Morgenschein verbreitet die Sonne bei Höchstwerten zwischen 25 und 27 Grad. Am Dienstag zeigt es sich sonnig und ähnlich warm, zur Wochenmitte hält das freundliche, weitgehend konstante Wetter an.
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2: Im Moment sind keine Behinderungen und keine Blitzer gemeldet.
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0: ist 23 Uhr. 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
2: Die aktuellen Wetterwerte. Augsburg, Oberhausen, wolkenlos bei 13 Grad. Ried 13 Grad, dazu Erkheim 12 Grad. Am späten Abend ist es bei uns meist klar. Im Ostallgäu liegt Nebel. In der Nacht ist es noch frischer, mit Tiefstwerten zwischen 5 und 10 Grad. Morgen scheint häufig die Sonne bei ungewöhnlich warmen 25 bis 27 Grad. Der schwache Wind frischt im Tagesverlauf etwas auf. Am Dienstag setzt sich das sonnige und warme Wetter fort. Zur Wochenmitte ist es ähnlich freundlich. Im Ostallgäu kann die Nacht erneut neblig beginnen.
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2: Verkehrsmeldungen liegen keine vor. Und hier der neueste Blitzer auf der B2 bei Bieberbach. Kommt gut ans Ziel.
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1: Jetzt noch besser mit KI und der Community.
2: Die aktuellen Wetterwerte. Augsburg, Oberhausen wolkenlos bei 13 Grad, Ried 13 Grad, dazu Erkheim 12 Grad. Am späten Abend ist es bei uns meist klar, im Ostallgäu liegt Nebel. In der Nacht ist es noch frischer, mit Tiefstwerten zwischen 5 und 10 Grad. Morgen scheint häufig die Sonne bei ungewöhnlich warmen 25 bis 27 Grad. Der schwache Wind frischt im Tagesverlauf etwas auf. Am Dienstag setzt sich das sonnige und warme Wetter fort. Zur Wochenmitte ist es ähnlich freundlich. Im Ostallgäu kann die Nacht erneut neblig beginnen.
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1: Jetzt noch besser mit KI und der Community.
2: Verkehrsmeldungen liegen keine vor. Und hier der neueste Blitzer auf der B2 bei Bieberbach. Kommt gut ans Ziel.
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1: Jetzt noch besser mit KI und der Community.
2: Die aktuellen Wetterwerte: Augsburg, Jakobervorstadt 11 Grad und wolkenlos, Friedberg 11 Grad, Lauben 10 Grad und leicht bewölkt. Am späten Abend ist es über Augsburg, Nordschwaben und dem Allgäu meist klar, trocken und örtlich neblig. Die Temperaturen sinken auf 5 bis 10 Grad. Im Ostallgäu ist es am frischesten. Morgen lösen sich Frühnebelfelder rasch auf. Danach scheint häufig die Sonne bei 24 bis 27 Grad. Am Dienstag ist das Wetter freundlich und überwiegend sonnig. Auch am Mittwoch setzt sich der warme, stabile Trend fort.
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2: Aktuell sind uns keine Verkehrsbehinderungen und keine Blitzer bekannt. Weiterhin eine gute Fahrt.
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2: Momentan Augsburg 11 Grad und klar, Gessertshausen 10 Grad, Füssen 10 Grad und trüb. Unter klarem Nachthimmel hält sich örtlich Nebel. In Augsburg, Nordschwaben und im Allgäu ist es bis zum Morgen windarm, später lösen sich die Nebelfelder auf. Tagsüber setzt sich rasch die Sonne durch, mit 4 bis 27 Grad wird es vielerorts warm. Am Dienstag wird es überwiegend sonnig bei 6 bis 26 Grad. Zur Wochenmitte hält das freundliche Wetter an, auch im weiteren Wochenverlauf bleibt es weitgehend konstant und sonnig.
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1: Jetzt noch besser mit KI und der Community.
2: Aktuell sind uns keine Verkehrsbehinderungen und keine Blitzer bekannt. Weiterhin eine gute Fahrt.
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0: Es ist 1 Uhr. 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
2: Die aktuellen Wetterwerte. Augsburg wolkenlos bei 12 Grad, Eurasburg 13 Grad und trüb, Ettringen 10 Grad. Zum Wochenstart hält sich im Ostallgäu noch Nebel, sonst ist es klar bis leicht bewölkt. In den kommenden Stunden bleibt es trocken, die Nacht kühlt auf 5 bis 10 Grad ab. Am Morgen setzt sich verbreitet die Sonne durch, am Nachmittag werden 24 bis 27 Grad erreicht. Morgen wird es freundlich mit viel Sonne, regional ziehen zeitweise ein paar Wolken durch. Zur Wochenmitte bleibt das Wetter ähnlich freundlich, im Norden frischt der Wind später etwas auf.
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2: Uns liegen derzeit keine Verkehrsstörungen und keine Blitzer vor.
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2: Die aktuellen Wetterwerte. Augsburg wolkenlos bei 12 Grad, Eurasburg 13 Grad und trüb, Ettringen 10 Grad. Zum Wochenstart hält sich im Ostallgäu noch Nebel, sonst ist es klar bis leicht bewölkt. In den kommenden Stunden bleibt es trocken, die Nacht kühlt auf 5 bis 10 Grad ab. Am Morgen setzt sich verbreitet die Sonne durch, am Nachmittag werden 24 bis 27 Grad erreicht. Morgen wird es freundlich mit viel Sonne, regional ziehen zeitweise ein paar Wolken durch. Zur Wochenmitte bleibt das Wetter ähnlich freundlich, im Norden frischt der Wind später etwas auf.
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1: Jetzt noch besser mit KI und der Community.
2: Bei uns immer die wichtigsten Verkehrsmeldungen zuerst. Auf der A7 Ulm Richtung Füssen-Reute staut es sich zwischen Nesselwang und Füssen auf 1 Kilometer. Zeitverlust bis zu 59 Minuten.
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0: Es ist 2 Uhr. 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
2: Die aktuellen Wetterwerte. Benningen 10 Grad und klar. Augsburg 9 Grad und leicht bewölkt. Dazu Kübach 11 Grad. Heute Nacht ist es zwischen Donau und den Alpen meist klar. In alpennahen Tälern liegt örtlich Nebel. Sonst weht kaum Wind. Bis zum Morgen sinken die Temperaturen auf 5 bis 10 Grad. Am Nachmittag sind es warme 24 bis 27 Grad. Morgen zeigt es sich sonnig und warm. Zur Wochenmitte setzt sich das freundliche Wetter fort. Im weiteren Wochenverlauf ähnlich warm.
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2: Im Moment sind keine Behinderungen und keine Blitzer gemeldet.
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